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1: Heute ist Mittwoch, der 26. August, und so kannst du deinen Tag verbringen.
2: Im Naturhistorischen Museum kannst du verschiedenste Ausstellungen anschauen. Über Dinosaurier, Säbelzahntiger, ausgestorbene und bedrohte Tiere sowie Versteinerungen.
1: In Augusta Raica siehst du «Das perfekte Dinner – Römer, Macht und Müll» Teil 2 über die Überreste von einem Bankett aus dem Jahr 39 nach Christus.
2: Im Cartoon-Museum siehst du Emil Ferris «Between Selves».
1: Im Jüdischen Museum siehst du die neue Duo-Ausstellung «Kult, Kultur, Kunst». Jüdische Erfahrungen sowie die Sonderausstellung «Frank Stella und die zerstörte Holzsynagoge».
2: Ein öffentlicher Ausstellungsrundgang durch die Ausstellung «Pierre Huy» gestartet um 17:30 in der Fondation Baylor.
1: In der Kunsthalle Basel kannst du die Ausstellung «Aliens» von der Shuang Ligo anschauen.
2: Im Kunsthaus Basuland siehst du «Benzin Float» von der Monira Al-Qadiri.
1: Im Museum Tengli siehst du die Ausstellung «Fuzzy Logic» von Nicolas Daro über Unschärfe und Grauzonen.
2: Im Heck ist momentan die Ausstellung «Studio Le Mercier Thresham» zu sehen.
1: Im Ausstellungsraum Klingenthal kannst du die neue Ausstellung «Flowers Blooming» von Al Croces anschauen.
2: Im Theater Roxy heisst es wieder «Kulturhub». Ab dem 16:30 bietet Roxy eine Beratung für Kulturschaffende an.
1: Mitmach Mittwoch. Ab dem 17:00 kannst du im Kunstmuseum selber anpacken.
2: Im Literaturhaus spielt sich ab dem 18:00 die lange Nacht von Schweizer Literatur ab. Du kannst verschiedene Schweizer Neuerscheinungen entdecken.
1: Ab dem 19:00 kannst du im Rahmen des Theaterfestivals Stück «Three Times Left is Right» sehen. Das in der Kaserne.
2: In der Trafohalle im Rahmen von «Unplugged Replugged» tritt ab dem 19:00 der Künstler «Einfach Ben» auf.
1: Auch im Rahmen des Theaterfestivals siehst du im Schauspielhaus ab dem 8. das Stück «Itzit Hukutuku» – die zerrissene Seele des Arbeiters.
2: Der Film «Teenage Sex and Death at Camp Miasma» siehst du am 4.8. im Kult-Kino-Kamera.
1: Und auf die 8:30 spielt im Bird's Eye Jazz Club der Robin Fassier.
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1: Du, Hans-Jürgen, was meinst du, könnten wir da nicht ein Theaterprojekt machen? Das ist ja so ein toller Ort. Und er hat gesagt, du, das ist eine gute Idee.
2: So einfach kann sie eine neue Theaterlocation finden. So ist es zumindest für den Theaterregisseur Kasper Giger gewesen. Nach dem Gespräch mit dem Hans-Uli Nebiker hat er letztes Jahr auf einer Wiese in Sissach ein Theaterbühne gebaut und erfolgreich Stück aufgeführt. Man kommt zum Open-Air-Theater, indem man der Hauptstraße Richtung Gelterkingen folgt. Dort, wo man das Gefühl hat, Sissach sei jetzt langsam vorbei, findet man das Freilichttheater. Man kennt es nur an einer Art Gerüst, das durch die Bäume durchgelüselt. Der Rest ist von einem Haus verdeckt. Hinten dran läuft die Bahnstrecke Basel-Olten. Immer wieder rauschen Züge vorbei. Die Idee für die Bühne ist dem Kasper Giger zufällig gekommen, als er auf dem Velo war und Kreuz Mattwiese entdeckt hat. So hat seine Theaterkompanie Texte und Töne den Ort gefunden. Diese Sommer ist der zweite, was sie hier Theaterstück aufführen. Sie haben Medea sowie Ferdinand der Stier gezeigt. Also eine Kindergeschichte über Pazifismus und eine Tragödie über eine Serienmörderin.
1: Die Gemeinsamkeit ist die Arena, die runde Bühne, dass man quasi an einem Ort ist, wo man nicht entweichen kann. Oder? Man ist auch als Zuschauer Teil des Geschehens und es ist Kampf um Selbstermächtigung.
2: Der Stuchreis, in dem das Publikum hockt, wo gleichzeitig der Rand der Bühne ist, passt perfekt zu beiden Stücken. Es wirkt wie eine Stierarena oder eben ein antikes Theater und weniger wie sonst Stuchreisen, die an Kindergarten oder Selbsthilfegruppen erinnern. Dass es unter dem freien Himmel ist, hat auch seine eigene Stimmung. Statt festen Bühnenlampen verändert sich das Licht die ganze Zeit. Dazu kommt manchmal Regen, der zwar episch aussieht, aber auch zum Abbruch von Vorstellungen kann führen.
1: Wenn man hier ankommt, sieht man, dass das freie Wiesen ist und die Bühne haben wir dort reinbauen können und rundum hat es Bäume. Aber es ist gleichzeitig ein Ort, wo so Industriezone war. Man ist mitten im Leben, man hat eine Insel, aber man ist doch nicht abgeschlossen. Es ist keine Idylle hier. Aber es ist gerade durch das für mich hat es etwas Faszinierendes. Und die Züge und die Autostrasse rundherum, die könnte man als Störung empfinden, aber für mich ist das eine interessante Mischung. Man tut sich nicht abschotten. Es ist ein Teil von dem, was rundherum passiert.
2: Die saisonal genutzte Freiluftbühne zeugt zusammen mit dem Open Air Kino, am Käsemeier Kulturzentrum, am zweijährlichen Off-Kilter Festival sowie drei Museen vom reichen Kulturangebot von kleinen Gemeinden Sissach. Jetzt teist der Theaterregisseur Kasper Giger noch einen neuen Ort Sissach an.
1: Ich habe jetzt neu in Sissach wieder etwas entdeckt, das auch ganz toll ist. Ein Ort, wo ich jetzt gar noch nicht verrate, was es ist. Aber wir wollen die Verbindung zu dem Ort, zu dem Kreuz Matt, zu dem Ort, wo wir jetzt sind, wollen wir nicht aufgeben.
2: Sissach schafft es mit unter 7000 Einwohnern, ein erstaunliches Kulturprogramm auf die Beine zu stellen. Unter anderem ist das die Theaterkompanie Texte und Töne mit dem Regisseur Kasper Giger, der schon die nächsten Stücke am Planen ist. Ihre Open-Air-Atmosphäre im Stuchreis zwischen Zug und Pampa bietet eine spannende Kulisse für verschiedenste Stücke. Das Einzige, was die Sache scheint stoppen kann, ist der Regen. Für Radio X, Miriam Lubrich.
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1: Heute ist Mittwoch, der 26. August, und so kannst du deinen Tag verbringen.
2: Im Naturhistorischen Museum kannst du verschiedenste Ausstellungen anschauen. Über Dinosaurier, Säbelzahntiger, ausgestorbene und bedrohte Tiere sowie Versteinerungen.
1: In Augusta Raica siehst du «Das perfekte Dinner – Römer, Macht und Müll» Teil 2 über die Überreste von einem Bankett aus dem Jahr 39 nach Christus.
2: Im Cartoon-Museum siehst du Emil Ferris «Between Selves».
1: Im Jüdischen Museum siehst du die neue Duo-Ausstellung «Kult, Kultur, Kunst». Jüdische Erfahrungen sowie die Sonderausstellung «Frank Stella und die zerstörte Holzsynagoge».
2: Ein öffentlicher Ausstellungsrundgang durch die Ausstellung «Pierre Huy» gestartet um 17:30 in der Fondation Bayerler.
1: In der Kunsthalle Basel kannst du die Ausstellung «Aliens» von der Shuang Ligo anschauen.
2: Im Kunsthaus Basuland siehst du «Benzin Float» von der Monira Al-Qadiri.
1: Im Museum Tengli siehst du die Ausstellung «Fuzzy Logic» von Nicolas Daro über Unschärfe und Grauzonen.
2: Im Heck ist momentan die Ausstellung «Studio Le Mercier Thresham» zu sehen.
1: Im Ausstellungsraum Klingenthal kannst du die neue Ausstellung «Flowers Blooming» von Al Croces anschauen.
2: Im Theater Roxy heisst es wieder «Kulturhub». Ab 16:30 bietet Roxy eine Beratung für Kulturschaffende an.
1: Mitmach Mittwoch. Ab 5 Uhr kannst du im Kunstmuseum selber anpacken.
2: Im Literaturhaus spielt sich ab 6 Uhr die lange Nacht von Schweizer Literatur ab. Du kannst verschiedene Schweizer Neuerscheinungen entdecken.
1: Ab 7 Uhr kannst du im Rahmen des Theaterfestivals Stück «Three Times Left is Right» sehen. Das in der Kaserne.
2: In der Trafohalle im Rahmen von «Unplugged Replugged» tritt ab 7 Uhr der Künstler «Einfach Ben» auf.
1: Auch im Rahmen des Theaterfestivals siehst du im Schauspielhaus ab 8 Uhr das Stück «Itzit Hukutuku» – «Die zerrissene Seele des Arbeiters».
2: Der Film «Teenage Sex and Death at Camp Miasma» siehst du am 4. ab 8 Uhr im Kult-Kino-Kamera.
1: Und auf die 8:30 Uhr spielt im Bird's Eye Jazz Club der Robin Fassier.
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1: Du, Hans-Jürli, was meinst du, könnten wir da nicht ein Theaterprojekt machen? Das ist ja so ein toller Ort. Und er hat gesagt, du, das ist eine gute Idee.
2: So einfach kann sie eine neue Theaterlocation finden. So ist es zumindest für den Theaterregisseur Kasper Giger gewesen. Nach dem Gespräch mit dem Hans-Uli Nebiker hat er letztes Jahr auf einer Wiese in Sissach ein Theaterbühne gebaut und erfolgreich Stück aufgeführt. Man kommt zum Open-Air-Theater, indem man der Hauptstraße Richtung Gelterkinden folgt. Dort, wo man das Gefühl hat, Sissach sei jetzt langsam vorbei, findet man das Freilichttheater. Man erkennt es nur an einer Art Gerüst, das durch die Bäume durchgeläuselt. Der Rest ist von einem Haus verdeckt. Hinten dran läuft die Bahnstrecke Basel-Olten. Immer wieder rauschen Züge vorbei. Die Idee für die Bühne ist im Kasper Giger zufällig gekommen, als er auf dem Velo war und Kreuzmatwiese entdeckt hat. So hat seine Theaterkompanie Texte und Töne den Ort gefunden. Diesen Sommer ist der zweite, was sie hier Theaterstück aufführen. Sie haben Medea sowie Ferdinand der Stier gezeigt. Also eine Kindergeschichte über Pazifismus und eine Tragödie über eine Serienmörderin.
1: Die Gemeinsamkeit ist die Arena, die runde Bühne, dass man quasi an einem Ort ist, wo man nicht entweichen kann. Oder? Man ist auch als Zuschauer Teil des Geschehens und es ist Kampf um Selbstermächtigung.
2: Der Stuchreis, in dem das Publikum hockt, wo gleichzeitig der Rand der Bühne ist, passt perfekt zu beiden Stücken. Es wirkt wie eine Stierarena oder eben ein antikes Theater und weniger wie sonst Stuchreisen, die an Kindergarten- oder Selbsthilfegruppen erinnern. Dass es unter einem freien Himmel ist, hat auch seine eigene Stimmung. Statt festen Bühnenlampen verändert sich das Licht die ganze Zeit. Dazu kommt manchmal Regen, der zwar episch aussieht, aber auch zum Abbruch von Vorstellungen kann führen.
1: Wenn man hier ankommt, sieht man, dass das Reihe ein Wesen ist und die Bühne haben wir dort reinbauen können und rundum hat es Bäume. Aber es ist gleichzeitig ein Ort, wo so Industriezone war. Man ist mitten im Leben, man hat eine Insel, aber man ist doch nicht abgeschlossen. Es ist keine Idylle hier. Aber es ist gerade durch das für mich hat es etwas Faszinierendes. Und die Züge und die Autostrasse rundherum, die könnte man als Störung empfinden, aber für mich ist das eine interessante Mischung. Man tut sich nicht abschotten. Es ist ein Teil von dem, was rundherum passiert.
2: Die saisonal genutzte Freiluftbühne zeugt zusammen mit dem Open Air Kino, am Käsemeyer Kulturzentrum, am zweijährlichen Off-Kilter Festival sowie drei Museen vom reichen Kulturangebot von kleinen Gemeinden Sissach. Jetzt teist der Theaterregisseur Kasper Giger noch einen neuen Ort Sissach an.
1: Ich habe jetzt neu in Sissach neu wieder etwas entdeckt, wo auch ganz toll ist, ein Ort, wo ich jetzt gar noch nicht verrate, was es ist. Aber wir wollen die Verbindung zu dem Ort, dem Kreuzmatt, zu dem Ort, wo wir jetzt sind, wenn wir nicht aufgeben.
2: Sissach schafft es mit unter 7000 Einwohnern ein erstaunliches Kulturprogramm auf die Beine zu stellen. Unter anderem ist das die Theaterkompanie Texte und Töne mit dem Regisseur Kasper Giger, der schon die nächsten Stücke am Planen ist. Ihre Open-Air-Atmosphäre im Stuchreis zwischen Zug und Pampa bietet eine spannende Kulisse für verschiedenste Stücke. Das Einzige, was die Sissach scheint zu stoppen, ist der Regen. Für Radio X, Miriam Lubrich.
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1: Heute ist Mittwoch, der 26. August, und so kannst du deinen Tag verbringen.
2: Im Naturhistorischen Museum kannst du verschiedenste Ausstellungen anschauen. Über Dinosaurier, Säbelzahntiger, ausgestorbene und bedrohte Tiere sowie Versteinerungen.
1: Das August Araika siehst du «Das perfekte Dinner – Römer, Macht und Müll» Teil 2 über die Überreste von einem Bankett aus dem Jahr 39 nach Christus.
2: Im Cartoon-Museum siehst du Emil Ferris – Between Selves.
1: Im Jüdischen Museum siehst du die neue Duo-Ausstellung «Kult, Kultur, Kunst». Jüdische Erfahrungen sowie die Sonderausstellung «Frank Stella und die zerstörte Holzsynagoge».
2: Ein öffentlicher Ausstellungsrundgang durch die Ausstellung «Pierre Huy» gestartet um 17:30 in der Fondation Bayerler.
1: In der Kunsthalle Basel kannst du die Ausstellung «Aliens» von der Shuang Ligo anschauen.
2: Im Kunsthaus Basuland siehst du «Benzin Float» von der Monira Al-Qadiri.
1: Im Museum Tengli siehst du die Ausstellung «Fuzzy Logic» von Nicola Daro über Unschärfe und Grauzonen.
2: Im Heck ist momentan die Ausstellung «Studio Le Mercier Thresham» zu sehen.
1: Im Ausstellungsraum Klingenthal kannst du die neue Ausstellung «Flowers Blooming» von Al Croces anschauen.
2: Im Theater Roxy heisst es wieder «Kulturhub». Ab 16:30 bietet Roxy eine Beratung für Kulturschaffende an.
1: Mitmach Mittwoch. Ab 5 Uhr kannst du im Kunstmuseum selber anpacken.
2: Im Literaturhaus spielt sich ab 6 Uhr die lange Nacht von Schweizer Literatur ab. Du kannst verschiedene Schweizer Neuerscheinungen entdecken.
1: Ab 7 Uhr kannst du im Rahmen des Theaterfestivals Stück «Three Times Left is Right» sehen. Das in der Kaserne.
2: In der Trafohalle im Rahmen von «Unplugged Replugged» tritt ab 7 Uhr der Künstler «Einfach Ben» auf.
1: Auch im Rahmen des Theaterfestivals siehst du im Schauspielhaus ab 8 Uhr das Stück «Itzit Hukutuku» – die zerrissene Seele des Arbeiters.
2: Der Film «Teenage Sex and Death at Camp Miasma» siehst du am 4. ab 8 Uhr im Kult-Kino-Kamera.
1: Und auf die 8:30 spielt im Bird's Eye Jazz Club der Robin Fassier.
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1: Sad Girl Indie Pop ist nichts Neues. Und auch wenn das neue Album von der Phoebe Bridgers zuerst mal nach klassischer Melancholie tönt, steckt Weirdness in den Details. Mit elektronischen Texturen, Vocoder, Feedback und Ambient Sounds, die Songs immer wieder aufbrechen. Das in Last Weekend, ihrem neuen, dritten Album. Ein Song davon hört ihr jetzt.

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1: Du, Hans-Jürli, was meinst du, könnten wir da nicht ein Theaterprojekt machen? Das ist ja so ein toller Ort. Und er hat gesagt, du, das ist eine gute Idee.
2: So einfach kann sie eine neue Theaterlocation finden. So ist es zumindest für den Theaterregisseur Kasper Giger gewesen. Nach dem Gespräch mit dem Hans-Uli Nebiker hat er letztes Jahr auf einer Wiese in Sissach ein Theaterbühne gebaut und erfolgreich Stück aufgeführt. Man kommt zum Open-Air-Theater, indem man der Hauptstraße Richtung Gelterkinden folgt. Dort, wo man das Gefühl hat, Sissach sei jetzt langsam vorbei, findet man das Freilichttheater. Man erkennt es nur an einer Art Gerüst, das durch die Bäume durchgeläuselt. Der Rest ist von einem Haus verdeckt. Hinten dran läuft die Bahnstrecke Basel-Olten. Immer wieder rauschen Züge vorbei. Die Idee für die Bühne ist im Kasper Giger zufällig gekommen, als er auf dem Velo war und die Kreuzmatwiese entdeckt hat. So hat seine Theaterkompanie Texte und Töne den Ort gefunden. Diesen Sommer ist der zweite, was sie hier Theaterstück aufführen. Sie haben Medea sowie Ferdinand der Stier gezeigt. Also eine Kindergeschichte über Pazifismus und eine Tragödie über eine Serienmörderin.
1: Die Gemeinsamkeit ist die Arena, die runde Bühne, dass man quasi an einem Ort ist, wo man nicht entweichen kann. Oder? Man ist auch als Zuschauer Teil des Geschehens und es ist Kampf um Selbstermächtigung.
2: Der Stuchreis, in dem das Publikum hockt, wo gleichzeitig der Rand der Bühne ist, passt perfekt zu beiden Stücken. Es wirkt wie eine Stierarena oder eben ein antikes Theater und weniger wie sonst Stuchreisen, die an Kindergarten- oder Selbsthilfegruppen erinnern. Dass es unter einem freien Himmel ist, hat auch seine eigene Stimmung. Statt festen Bühnenlampen verändert sich das Licht die ganze Zeit. Dazu kommt manchmal Regen, der zwar episch aussieht, aber auch zum Abbruch von Vorstellungen kann führen.
1: Wenn man hier ankommt, sieht man, dass das reine Wiesen ist und die Bühne haben wir dort reinbauen können und rundum hat es Bäume. Aber es ist gleichzeitig ein Ort, wo so Industriezone war. Man ist mitten im Leben, man hat eine Insel, aber man ist doch nicht abgeschlossen. Es ist keine Idylle hier. Aber es ist gerade durch das für mich hat es etwas Faszinierendes. Und die Züge und die Autostrasse rundherum, die könnte man als Störung empfinden, aber für mich ist das eine interessante Mischung. Man tut sich nicht abschotten. Es ist ein Teil von dem, was rundherum passiert.
2: Die saisonal genutzte Freiluftbühne zeugt zusammen mit dem Open Air Kino, am Käsemeyer Kulturzentrum, am zweijährlichen Off-Kilter Festival sowie drei Museen vom reichen Kulturangebot von kleinen Gemeinden Sissach. Jetzt teist der Theaterregisseur Kasper Giger noch einen neuen Ort Sissach an.
1: Ich habe jetzt neu in Sissach neu wieder etwas entdeckt, wo auch ganz toll ist, ein Ort, wo ich jetzt gar noch nicht verrate, was es ist. Aber wir wollen die Verbindung zu dem Ort, dem Kreuzmatt, zu dem Ort, wo wir jetzt sind, wenn wir nicht aufgeben.
2: Sissach schafft es mit unter 7000 Einwohnern, ein erstaunliches Kulturprogramm auf die Beine zu stellen. Unter anderem ist das die Theaterkompanie Texte und Töne mit dem Regisseur Kasper Giger, der schon die nächsten Stücke am Planen ist. Ihre Open-Air-Atmosphäre im Stuchreis zwischen Zug und Pampa bietet eine spannende Kulisse für verschiedenste Stücke. Das Einzige, was die Sissach scheint zu stoppen, ist der Regen. Für Radio X, Miriam Lubrich.
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1: Heute ist Mittwoch, der 26. August, und so kannst du deinen Tag verbringen.
2: Im Naturhistorischen Museum kannst du verschiedenste Ausstellungen anschauen. Über Dinosaurier, Säbelzahntiger, ausgestorbene und bedrohte Tiere sowie Versteinerungen.
1: Das Augusta Raica siehst du «Das perfekte Dinner – Römer, Macht und Müll» Teil 2 über die Überreste von einem Bankett aus dem Jahr 39 nach Christus.
2: Im Cartoon-Museum siehst du Emil Ferris «Between Selves».
1: Im Jüdischen Museum siehst du die neue Duo-Ausstellung «Kult, Kultur, Kunst». Jüdische Erfahrungen sowie die Sonderausstellung «Frank Stella und die zerstörte Holzsynagoge».
2: Ein öffentlicher Ausstellungsrundgang durch die Ausstellung «Pierre Huy» gestartet um 17:30 in der Fondation Bayerler.
1: In der Kunsthalle Basel kannst du die Ausstellung «Aliens» von der Shuang Li Guo anschauen.
2: Im Kunsthaus Basuland siehst du «Benzin Float» von der Monira Al-Qadiri.
1: Im Museum Tengli siehst du die Ausstellung «Fuzzy Logic» von Nicola Daro über Unschärfe und Grauzonen.
2: Im Heck ist momentan die Ausstellung «Studio Le Mercier Thresham» zu sehen.
1: Im Ausstellungsraum Klingenthal kannst du die neue Ausstellung «Flowers Blooming» von Al Croces anschauen.
2: Im Theater Roxy heisst es wieder «Kulturhub». Ab 16:30 bietet Roxy eine Beratung für Kulturschaffende an.
1: Mitmach Mittwoch. Ab 5 Uhr kannst du im Kunstmuseum selber anpacken.
2: Im Literaturhaus spielt sich ab 6 Uhr die lange Nacht von Schweizer Literatur ab. Du kannst verschiedene Schweizer Neuerscheinungen entdecken.
1: Ab 7 Uhr kannst du im Rahmen des Theaterfestivals Stück «Three Times Left is Right» sehen. Das in der Kaserne.
2: In der Trafohalle im Rahmen von «Unplugged Replugged» tritt ab 7 Uhr der Künstler «Einfach Ben» auf.
1: Auch im Rahmen des Theaterfestivals siehst du im Schauspielhaus ab 8 Uhr das Stück «Itzit Hukutuku» – die zerrissene Seele des Arbeiters.
2: Der Film «Teenage Sex and Death at Camp Miasma» siehst du am 4. ab 8 Uhr im Kult-Kino-Kamera.
1: Und auf die 8:30 spielt im Bird's Eye Jazz Club der Robin Fassier.
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1: Heute ist Mittwoch, der 26. August, und so kannst du deinen Tag verbringen.
2: Im Naturhistorischen Museum kannst du verschiedenste Ausstellungen anschauen. Über Dinosaurier, Säbelzahntiger, ausgestorbene und bedrohte Tiere sowie Versteinerungen.
1: In Augusta Raica siehst du «Das perfekte Dinner – Römer, Macht und Müll» Teil 2 über die Überreste von einem Bankett aus dem Jahr 39 nach Christus.
2: Im Cartoon-Museum siehst du Emil Ferris «Between Selves».
1: Im Jüdischen Museum siehst du die neue Duo-Ausstellung «Kult, Kultur, Kunst». Jüdische Erfahrungen sowie die Sonderausstellung «Frank Stella und die zerstörte Holzsynagoge».
2: Ein öffentlicher Ausstellungsrundgang durch die Ausstellung «Pierre Huy» startet um 17:30 in der Fondation Baylor.
1: In der Kunsthalle Basel kannst du die Ausstellung «Aliens» von der Shuang Ligo anschauen.
2: Im Kunsthaus Basuland siehst du «Benzin Float» von der Monira Al-Qadiri.
1: Im Museum Tengli siehst du die Ausstellung «Fuzzy Logic» von Nicolas Daro über Unschärfe und Grauzonen.
2: Im Heck ist momentan die Ausstellung «Studio Le Mercier Thresham» zu sehen.
1: Im Ausstellungsraum Klingenthal kannst du die neue Ausstellung «Flowers Blooming» von Al Croces anschauen.
2: Im Theater Roxy heisst es wieder «Kulturhub». Ab dem 16:30 bietet Roxy eine Beratung für Kulturschaffende an.
1: Mitmach Mittwoch. Ab dem 5 kannst du im Kunstmuseum selber anpacken.
2: Im Literaturhaus spielt sich ab dem 6 die lange Nacht von Schweizer Literatur ab. Du kannst verschiedene Schweizer Neuerscheinungen entdecken.
1: Ab dem 7 kannst du im Rahmen des Theaterfestivals Stück «Three Times Left is Right» sehen. Das in der Kaserne.
2: In der Trafohalle im Rahmen von «Unplugged Replugged» tritt ab dem 7 der Künstler «Einfach Ben» auf.
1: Auch im Rahmen des Theaterfestivals siehst du im Schauspielhaus ab dem 8. das Stück «Itzit Hukutuku» – die zerrissene Seele des Arbeiters.
2: Der Film «Teenage Sex and Death at Camp Miasma» siehst du am 4. ab 8. im Kult-Kino-Kamera.
1: Und auf die halbe 9. spielt im Bird's Eye Jazz Club der Robin Fassier.
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